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1: Einen schönen guten Morgen. Es ist Samstag, der 2. Mai. Wir sind mittendrin im Wonnemonat. Der Mai, der beschert uns ja die Natur auf dem absoluten Höhepunkt. Die Bäume, die blühen und die Grills, die warten nur darauf, angezündet zu werden. Es gibt unendlich viele Gründe, sich auf den Mai zu freuen. Hier sind nur zwei davon. Das traditional spanische Romanze wartet gleich auf Sie. Und los geht es jetzt mit Johann Sebastian Bach und seinem brandenburgischen Konzert Nummer 2.
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Gut gelaunt geht's rein in den Samstagmorgen hier bei Klassik Radio. Ottorino Respighi hat Ihnen aus dem Bett geholfen mit seiner beschwingten Alte Weisen und Tänze Suite Nummer 3. Alle, die schon so früh wach sind, die haben einen verdammt guten Grund. Für ganz viele geht's jetzt schon in die Arbeit, hat ja nicht jeder ein extra langes Wochenende. Ich hoffe, Sie bekommen heute auch noch was von der herrlichen Sonne ab. Falls nicht, kommt die Sonne eben aus dem Radio. Hier ist Wolfgang Amadeus Mozart mit seiner Serenade Nummer 6. Ich wünsche Ihnen ein schönes Wochenende.

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3: Die Radtour mit der ganzen Familie, der romantische Städtetrip mit dem Schatz oder einfach nur ein gemütliches Wochenende auf der Couch. Wie verbringen Sie das erste Mai-Wochenende? Verraten Sie es uns per WhatsApp. Die Nummer, die finden Sie online bei Klassikradio. Dann am besten gleich abspeichern. Oder Sie schicken uns eine Mail an studio@klassikradio. Ich freue mich auf Ihre Freizeittipps nach Peter Tschaikowski und seinem Konzert für Violine und Orchester in D-Dur.
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Bei den anderen gibt es Einheitsbrei, bei uns gibt es Brahms zum Frühstück. Einen schönen guten Morgen, das war das Intermezzo hier bei Klassikradio. Wir sind mittendrin im extra langen Wochenende mit ganz viel Sonne im Klassikradioland und ich wollte von Ihnen wissen, was haben Sie denn so vor? Silke Meier aus Hannover ist schon so früh wach, sie hat geschrieben an studio@klassikradio: Ich habe Herzklopfen, ich treffe heute nach 30 Jahren meine Jugendliebe wieder. Bin gespannt, ob wir uns noch was zu sagen haben. Ui, das klingt aber wirklich spannend. Und dann haben wir auch noch eine WhatsApp bekommen. Die Nummer, die finden Sie online bei Klassikradio. Sascha Gebhardt aus Saarbrücken schreibt: Meine kleine Tochter Marie wünscht sich nichts sehnlicher als einen Hundewelpen. Heute überraschen wir sie mit einer putzigen Promenadenmischung. Na, dann habe ich schon mal eine Idee, was bei Ihnen am Wochenende los sein wird. Vor uns liegt ein traumhaft schönes Wochenende. Was machen Sie daraus? Verraten Sie es mir. Ich freue mich über Ihre Nachrichten. Hier ist Josef Haydn mit seiner Sinfonie Nummer 94, die legendäre mit dem Paukenschlag. Viel Spaß jetzt mit dem Menuett.

0: Im Studio Nanju Kuhlmann, guten Morgen. USA wollen 5000 Soldaten aus Deutschland abziehen. Rund 370.000 Menschen bei Maikundgebungen in Deutschland. US-Präsident Donald Trump hatte damit gedroht, jetzt machen die USA ernst. 5000 US-Soldaten sollen aus Deutschland abgezogen werden. Das hat das US-Verteidigungsministerium angeordnet. Innerhalb von 6 bis 12 Monaten sollen die Soldaten demnach Deutschland verlassen. Hintergrund ist wohl, dass Bundeskanzler Merz den Iran-Krieg scharf kritisiert hat. In Deutschland sind da aktuell mehrere 10.000 US-Soldaten stationiert. Es gibt rund 20 Einrichtungen, vor allem im Süden und Südwesten. Zum Tag der Arbeit sind in Deutschland rund 370.000 Menschen auf die Straße gegangen. Das haben die Gewerkschaften mitgeteilt. Hauptthemen waren diesmal der drohende Stellenabbau und Kürzungen bei den Sozialleistungen. Nach Polizeiangaben blieben die Proteste friedlich. Die Oscar-Organisatoren ziehen eine klare Grenze bei künstlicher Intelligenz. Schauspielpreise gibt es nur für Rollen, die nachweislich von Menschen gespielt wurden. Auch Drehbücher müssen von Menschen stammen. Auslöser war ein Trailer mit einer KI-Version des verstorbenen Val Kilmer.
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2: Es gibt Radiowecker, es gibt Lichtwecker und Alexander Hartmann aus Essen hat was ganz Besonderes, nämlich einen sprechenden Wecker. Er hat uns gerade per WhatsApp geschrieben, dieser Moment, wenn dein einjähriger Sohn vor deinem Bett steht und zum ersten Mal Papa sagt. Oh, das Wochenende ist gerettet. Ich kenne das, das muss natürlich gefeiert werden. Hier ist Georg Philipp Telemann mit seiner Orchestersuite. Ganz viel Spaß mit der Aria aus dem 4. Satz.
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0: Rein geht's in ein sonniges Frühlingswochenende in den meisten Teilen des Klassikradiolandes mit Antonio Vivaldi und seinen weltberühmten vier Jahreszeiten. Hier ist Klassikradio, mein Name ist Stefan Ibelshäuser und ich wünsche Ihnen einen ganz entspannten Start in diesen Samstag mit Felix Mendelssohn Bartholdy und seinem venezianischen Gondellied. Hören wir gleich nach einer klitzekleinen Inspiration für den Tag.
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2: Hallo, ich bin Anja Kieser von den evangelischen Kirchen. Ich verstehe dich nicht, warum bleibst du bei dem? In der U-Bahn bekomme ich auch die Gespräche der anderen mit. Es geht um den Freund von einer der beiden Frauen mir gegenüber. Warum hältst du aus? Warum lässt du dir das gefallen? Es gibt keinen Grund, der dich an ihn bindet. Höre ich mit und frage mich, wann bin ich bereit zu bleiben? So richtig. Nicht bleiben, aber in Gedanken schon weg sein. Wirklich bleiben. Da wünsche ich mir, dass die andere Person mich wertschätzt, mir gut tut. Dass das Beieinanderbleiben Halt gibt und Kraft zum Leben. Jesus hat seinen Freunden mal gesagt, bleibt in mir, dann bleibe ich auch in euch. Es geht ihm um eine ganz innige Verbindung. Eine, er vergleicht das mit einem Weinstock und Reben, eine, die Frucht bringt. Beieinander bleiben kann Früchte tragen, dann, wenn die Verbindung Gutes bewirkt. Mir tut Jesus gut. Er holt mich runter, wenn ich mir zu sehr Sorgen mache, gibt mir Mut, zu mir zu stehen oder mich zu entschuldigen, wenn ich einen Fehler gemacht habe. Ich bleibe. Wann bleibst du?
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15: Einen schönen guten Morgen. Wir sind mittendrin in einem extra langen Wochenende und ich freue mich riesig über Ihre ganzen Wochenendtipps per WhatsApp oder per Mail an studio@klassikradio. Wie sich ein Hörer aus München seinen persönlichen Lebenstraum erfüllt an diesem Wochenende, das hören wir gleich nach Edvard Grieg und seinem herrlichen Klavierkonzert in A-Moll. Und Joseph Haydn steht auch schon in den Startlöchern mit seiner Sinfonie Nummer 31. Das ist die Welt berühmte mit dem Hornsignal.
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Passend, der Chanson de Matin, das Morgenlied von Edward Elgar. So entspannt starten wir in diesen Samstag hier bei Klassikradio. Schön, dass Sie mir Gesellschaft leisten. Freut mich. Wir sind mittendrin im extra langen Wochenende. Das Wetter spielt auch mit in weiten Teilen vom Klassikradioland. Und ich bin ganz baff, was hier alles für Freizeittipps reinkommen von Ihnen. Zum Beispiel über WhatsApp. Die Nummer, die finden Sie ja online bei Klassikradio. Michael Stab aus München schreibt: Ich erfülle mir an diesem Wochenende einen Kindheitstraum. Ich gehe zum ersten Mal gemeinsam mit meinem Vater zum Fliegenfischen. Oh ja, das ist diese Methode, bei der die Angler ganz tief im Wasser stehen, mit diesen wasserdichten Warthosen. Habe ich auch noch nie ausprobiert, klingt aber spannend. Valeska Sutter aus Potsdam hat eine Mail geschickt an studio@klassikradio.de. Ich habe einen neuen Freund, der sich für Kunst interessiert. Also ich feiere heute meine Premiere beim Gallery Weekend Berlin. Das ist das Mekka für zeitgenössische Kunst in Deutschland. Oh ja, 50 Galerien stellen da aus. Das ist absolut sehenswert. Da war ich auch schon mal. Absolut hörenswert ist die Oper Käthe und der Teufel von Antonín Dvořák. Hier ist das Prälude aus dem dritten Akt.

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6: USA wollen 5000 Soldaten aus Deutschland abziehen. Rund 370.000 Menschen bei Maikundgebungen in Deutschland. US-Präsident Donald Trump hatte damit gedroht,

0: Ist wohl, dass Bundeskanzler Merz den Iran-Krieg scharf kritisiert hat. In Deutschland sind da aktuell mehrere 10.000 US-Soldaten stationiert. Es gibt rund 20 Einrichtungen, vor allem im Süden und Südwesten. Zum Tag der Arbeit sind in Deutschland rund 370.000 Menschen auf die Straße gegangen. Das haben die Gewerkschaften mitgeteilt. Hauptthemen waren diesmal der drohende Stellenabbau und Kürzungen bei den Sozialleistungen. Nach Polizeiangaben blieben die Proteste friedlich. Die Oscar-Organisatoren ziehen eine klare Grenze bei künstlicher Intelligenz. Schauspielpreise gibt es nur für Rollen, die nachweislich von Menschen gespielt wurden. Auch Drehbücher müssen von Menschen stammen. Auslöser war ein Trailer mit einer KI-Version des verstorbenen Val Kilmer.
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2: Der Countdown läuft für die Fußball-WM 2026 im Sommer. Und so eine Fußball-WM, die hat schon mal eine klassische Melodie zum Welthit gemacht. Was die berühmteste Opernarie der Welt mit der WM 1990 zu tun hat, das klären wir gleich. Nach Wolfgang Amadeus Mozart und Alla Turca und Ludwig van Beethoven ist auch am Start. Mit Platz 5 der Klassikradio Hall of Fame freuen Sie sich gleich auf seine Hymne an die Nacht.
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Was Romantisches zum Start in dieses traumhaft schöne Frühlingswochenende. Das war Nino Rota mit dem Liebesthema aus Der Pate. Kultige Filmmusik für Ihren Samstagmorgen hier bei Klassikradio. Nur noch 40 Tage, dann startet die Fußballweltmeisterschaft in den USA, Mexiko und Kanada. Jede WM entwickelt ja immer ihre eigenen Hits. Und bei der Fußball-WM 1990 in Italien, da hat damals eine klassische Melodie die Welt erobert. Nessun Dorma aus der Oper Turandot von Puccini. Die drei Tenöre, Pavarotti, Domingo und Carreras, die haben da damals in einem legendären Konzert diese Gänsehaut-Version von Nessun Dorma präsentiert. Und diese Melodie ist bis heute untrennbar mit der Fußball-WM 90 verbunden. Die deutschen Fußballfans, die haben übrigens noch eine andere wunderbare Erinnerung an diese WM. Ich bin sicher, sie erinnern sich an diese Bilder, an den Kaiser Franz Beckenbauer, der nach dem deutschen WM-Sieg ganz alleine, einsam über den Rasen spaziert, Hände in den Hosentaschen, weil er erstmal seine Gedanken sortieren musste. Wir schüren jetzt schon mal die Vorfreude auf die WM. Hier ist Nessun Dorma von Puccini.

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6: Es ist schon richtig was los auf den Straßen im Klassikradioland. Kein Wunder, alle wollen was erleben an diesem traumhaft schönen Wochenende. Und ich freue mich weiterhin über Ihre Freizeittipps per WhatsApp oder auch gerne per Mail an studio@klassikradio. Das Rheinland, das steht heute zum Beispiel in Flammen. Warum? Das klären wir gleich nach Johann Sebastian Bach und seiner Kantate Wir eilen. Und Ludovico Einaudi beschert uns Wellness für die Ohren. Seinen Wohlfühlhit Una Mattina, den hören wir gleich.
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Einen schönen guten Morgen. Hier ist Klassikradio und wir servieren Ihnen Karl Stamitz zum Frühstück. Das war seine Sinfonie Nummer 4. Gute Laune pur für Ihren Start in das sonnige 1. Mai-Wochenende. Und da ist gefühlt das ganze Klassikradioland auf den Beinen. Vielen, vielen Dank für Ihre ganzen Nachrichten. Ich wollte ja wissen, was Sie denn so vorhaben an diesem Wochenende. Und jetzt bekomme ich ganz, ganz viele WhatsApps. Die Nummer, die finden Sie online bei Klassikradio. Julia König aus Düren zum Beispiel schreibt, wir fahren heute mit der ganzen Family nach Bonn zum Feuerwerksfestival Rhein in Flammen. Für uns ein absolutes Jahreshighlight. Und Toni Winter aus Innsbruck im schönen Tirol hat auch eine Nachricht geschickt. Bin gerade mit meinen Kumpels unterwegs nach Garmisch-Partenkirchen zum Eishockey-Länderspiel Deutschland gegen Österreich. Wird heute ein Auswärtssieg, das hab ich im Blut. Da sind wir ja mal gespannt. Egal, was Sie heute vorhaben, wir wünschen einen ganz entspannten Sonnentag, vielleicht ja im Garten. Und die passende Musik, die kommt von uns. Hier ist Felix Mendelssohn-Bartholdy mit seiner Sinfonie Nummer 4, der italienischen.

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10: Im Studio Nanju Kuhlmann. Guten Morgen. US-Präsident Trump kündigt neue Zölle an. 1. Mai in Berlin und Hamburg friedlich. Donald Trump kündigt erneut Strafzölle an. Autos und Lkw aus der EU sollen künftig mit 25% Zoll belegt werden. Das schreibt der US-Präsident auf seinem Online-Portal. Begründung: Die EU halte sich nicht an ein Handelsabkommen. Ausnahmen solle es demnach für Fahrzeuge geben, die in den USA produziert werden.

0: Feiertag. Da kommt das Zeitgefühl mal so ein bisschen durcheinander. Also falls Sie gerade vielleicht aufwachen, es ist Samstag, nicht Montag, ja, da steht man vielleicht auch viel lieber auf. Jetzt zu außergewöhnlicher Klassik. Gleich habe ich den zweiten und fünften Satz aus Peter Warlocks Capriol Suite für Sie mit dabei. Und mit Domenico Cimarosa starten wir in diesen Morgen.
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Geniale Filmklänge von Komponistin Debbie Wiseman aus dem Film Oscar Wilde. Ein schönes Wochenende wünsche ich Ihnen, einen schönen Samstagmorgen. Und wir gehen mal so ein bisschen 130 Jahre zurück in der Zeit. Da herrschte Ausnahmezustand vor genau 130 Jahren in Budapest. Das ungarische Königreich feiert sein 10.000-jähriges Jubiläum und zu diesem Anlass wird die elektrische U-Bahn eröffnet. Die zweitälteste der Welt, direkt nach London. Millionen Menschen kommen dann zur Einweihung. Doch die erste Fahrt ist für Kaiser Franz Josef und sein Gefolge reserviert. Und bis heute kann man mit in den historischen Wagen hineinsteigen und fahren, diese Fahrt genießen. Seit fast 40 Jahren gehört nämlich die U-Bahn zum UNESCO-Weltkulturerbe. Ja, und wir bleiben in Budapest mit dem Budapest Symphony Orchestra. Gibt es das wunderschöne Intermezzo aus Su Angelica von Giacomo Puccini.

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11: Ja, 10 durch, vielleicht sind Sie gerade noch beim gemütlichen Frühstück am Wochenende. Hab ja meistens so ein bisschen mehr Zeit dafür. Unter der Woche erledigt man das manchmal so in 4-5 Minuten am Wochenende. Ja, sind im Schnitt 1-2 Stunden drin. Und wir begleiten Sie dazu mit schwungvoller Klassik. In der nächsten halben Stunde unter anderem das zarte Nocturne von Frédéric Chopin Nummer 1. Den ersten Satz aus dem Palladio von Carl Jenkins gibt's gleich. Und hier ist der Shepherd's Dance von Edward German.
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Das war die Sinfonie in G-Moll von Johann Baptist van Hal, gespielt von den London Mozart Players hier bei uns bei Klassikradio. Schönes Wochenende, das erste Mai-Wochenende, heute am 2. Mai natürlich. Ihnen eine schöne, ja, erholsame Zeit. Tanken Sie auf, genießen Sie ein bisschen Sonnenschein. Vielleicht haben Sie auch was Schönes heute vor, Freunde oder Familie vielleicht zum Grillen eingeladen. Wir gesellen uns dazu im Laufe des Tages, ohnehin ja auch den ganzen Tag. Klassikradio ist überall an Ihrer Seite mit wundervollen Klängen. Jetzt von Johann Friedrich Fasch, die Ouvertüren-Suite in B-Dur.

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12: Im Studio Nanju Kuhlmann, guten Tag. Buckelwahl ist frei. EU hält sich nach Trumps Zollankündigung alle Optionen offen. Der Buckelwal ist frei. Der in die Nordsee transportierte Wal ist seit heute Morgen 9 Uhr nicht mehr in dem Lastkahn. Ob er hinausbugsiert werden musste, ist unklar. Der Wal schwimmt jetzt im offenen Meer. Sollte Trump seine Ankündigung wahrmachen und die Zölle auf Autos aus der EU tatsächlich auf 25% erhöhen, drohen Gegenmaßnahmen. Das stellte die EU klar. Man halte sich alle Optionen offen. Vorwürfe, man halte sich nicht an das vereinbarte Handelsabkommen, weist Europa zurück. Die EU und die USA hatten im vorigen Sommer eigentlich vereinbart, dass die Amerikaner auf Autos und Lkw aus der EU 15% Zoll erheben. US-Präsident Trump hatte jetzt aber in einem Online-Post damit gedroht, dass der Satz ab kommender Woche auf 25% angehoben wird. Der 1. Mai ist in Berlin und Hamburg friedlich geblieben. Anders als in anderen Jahren gab es keine größeren Zusammenstöße bei den Demos der linken Szene. In Berlin zogen rund 10.000 Menschen durch Kreuzberg. Auch in Hamburg waren es mehrere tausend Demonstranten.
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14: Ja, nach dem Feiertag gestern in Deutschland, Österreich und in vielen Kantonen der Schweiz ist heute besonders viel los in den Supermärkten. Falls Sie gerade auf dem Weg ins Getümmel sind, mit uns bleiben Sie ganz entspannt. Erstmal tief durchatmen. Gleich gibt's wundervolle Klänge von Johann Sebastian Bach. Sei Lob und Preis mit Ehren. Und wir starten mit Tschaikowski. Er bringt Leichtigkeit und viel Schwung in Ihr Wochenende.
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14: Super. Supermärkten, falls Sie gerade auf dem Weg ins Getümmel sind. Mit uns bleiben Sie ganz entspannt. Erstmal tief durchatmen. Gleich gibt's wundervolle Klänge von Johann Sebastian Bach. Sei Lob und Preis mit Ehren. Und wir starten mit Tschaikowski.

Richard Holz, Sinfonie Nummer 1 in C-Moll war das hier bei Klassik Radio. Schönes Wochenende wünsche ich Ihnen, einen schönen Samstagmorgen. Jetzt geht's weiter mit großartigen New Classics von Florian Christel. Aktuell ist er im Norden Deutschlands unterwegs, gibt heute ein Konzert in Bremen, morgen eins in Hannover, kommt aber dann auch natürlich wieder in den Süden und dann nach Zürich. Und jetzt spielt er für uns Vivaldi, wie wir ihn vielleicht noch nie gehört haben. In seinen Vivaldi-Variationen verleiht er der Musik des großen Barockmeisters eine ganz, ganz eigene Note, einen ganz eigenen Klang.

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12: Wir haben kurz nach 11:30, gleich fallen wir ein Stück, das vermutlich jeder von uns kennt und zwar schon sehr, sehr lange. Denn es ist der Liebling aller Musiklehrerinnen und Musiklehrer. Die Auflösung gibt es in einer knappen Viertelstunde und davor habe ich noch 2 Titel für Sie mit dabei, die Sie in der Klassikradio Hall of Fame gewählt haben. Zum einen Ludwig van Beethovens Sinfonie Nummer 6 und Felix Mendelssohn Bartholdy ist der Hochzeitsmarsch aus dem Sommernachtstraum.
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Unvergleichliche Klänge von Maurice Schaar, Laras Thema aus Dr. Chivago, Filmmusik vom Feinsten, nur hier bei uns bei Klassikradio an diesem Wochenende. Und heute, dieser 2. Mai, ein ganz, ganz besonderes Datum, denn heute vor genau 90 Jahren hat ein berühmtes Klassikstück Uraufführung gefeiert, und zwar Peter und der Wolf von Sergei Prokofjew. Dabei hat er anfangs wohl gar nicht so viel Lust drauf gehabt, ein Stück für Kinder zu komponieren, doch die damalige Leiterin des Moskauer Kindertheaters ist ihm so auf die Pelle gerückt, dass er schließlich nachgegeben hat. Bei der Uraufführung hat er selbst dirigiert. Die Leiterin erzählte die Geschichte dann dazu. Ein riesiger Erfolg war das damals, und so ist ein legendäres Werk entstanden, das bis heute Kinder an die Klassik heranführt.

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10: Ja, gebietsweise ist es richtig sommerlich an diesem Wochenende hier im Klassikradioland Deutschland, Österreich und der Schweiz. Vielleicht ist es genau der richtige Moment, sich das Radio zu schnappen, rauszugehen auf den Balkon oder in den Garten, die Sonne genießen und wir liefern die passenden Klänge. Wunderschöne Klassik, gleich von Jules Massenet, seine Meditation. Und hier ist Mozart, Wolfgang Amadeus Mozart und die 3 deutschen Tänze, daraus der erste.
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Große Filmklänge hier bei Klassikradio von Michael Kamen aus Robin Hood, König der Diebe. Einen schönen Samstagvormittag wünsche ich Ihnen. Und es gibt eine neue Studie, die sich angeschaut hat, was unsere Lieblingsmusik über unsere Persönlichkeit aussagt. Das können Sie sich übrigens auch bei uns auf Instagram und Facebook anschauen. Da haben wir die Ergebnisse ganz leicht verständlich für Sie aufbereitet. Sie sagen uns dort quasi, welche Musik Sie hören und wir verraten Ihnen, wie sie ticken. Schauen Sie gerne mal rein. Ein Ergebnis kann Ihnen vielleicht jetzt schon mal verraten. Klassik ist was für Menschen, die sich in ihrer Umgebung so richtig wohlfühlen. Und das passt ja irgendwie auch. Die Musik hat halt auch etwas Wohliges an sich. Wie zum Beispiel der Walzer von Reinhold Kleer aus der Ballettsuite Der eherne Reiter.

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9: Gestern auch der Feiertag, heute Wochenende. Das fühlt sich alles gleich so ein bisschen leichter an, fast wie nur ein kleiner Kurzurlaub zwischendurch. So ein verlängertes Wochenende ist ja auch perfekt, um tief durchzuatmen, zur Ruhe zu kommen und auch so ein bisschen aufzutanken. Und dazu gibt's wunderbare Klänge von Johann Sebastian Bach. Jetzt der erste Satz aus dem Violinkonzert in E-Dur. Schönes Wochenende für Sie.
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Schönen Samstag, hier ist Klassikradio an diesem Wochenende, an diesem ersten Mai-Wochenende. Und schöne Grüße an dieser Stelle nach Hamburg. Da gibt es jetzt ein ganz neues Projekt, bei dem geht die Oper wortwörtlich auf Reisen, nämlich mit dem sogenannten Opera-Mobil. Das ist ein umgebauter Bus, der wie eine kleine Bühne funktioniert und der fährt dann durch die Stadt und bringt das Musiktheater quasi direkt zu den Menschen in die Stadtteile. Eine ganz tolle Idee, wie ich finde. Kultur kommt zu den Menschen und nicht umgekehrt. Wir holen die Musik jetzt auch direkt zu Ihnen nach Hause auf Ihren Lautsprecher. Hier ist Puccini und wunderschöne Klänge aus der Oper La Bohème.

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7: Ja, und es ist Mittagszeit im Klassik Radio Land. Vielleicht stehen Sie gerade in der Küche, es duftet fein nach gutem Essen oder Sie sind mitten bei der Vorbereitung. Und für Genuss auf dem Teller kann ich jetzt leider nicht sorgen, aber ich verwöhne Sie mit musikalischen Momenten und dann wird das Essen ohnehin automatisch noch ein Genuss obendrauf. Der Tanz der Rohrflöten aus dem Nussknackerballett habe ich gleich für Sie mit dabei. Und wir starten mit Camisa Sauce. Einen schönen Samstag für Sie.
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der Rohrflöten aus dem Nussknackerballett mit der Musik von Peter Tschaikowski. So klingt er ihr Samstag hier bei Klassikradio. Also heute so wirklich so ein richtig schöner, guter Wetter-Samstag. So nenne ich es jetzt einfach mal. Die Balkon- und Gartenpflanzen, ja, um die müsste man sich jetzt kümmern. Das Wetter passt wunderbar, kann man richtig gut ausnutzen. Und richtig beliebt war ja auch in den letzten Jahren das Hochbeet, also sowohl in der Stadt als auch der auf dem Land, quasi der Star im Garten und auf den Balkon. Und jetzt zeichnet sich aber ein ganz anderer Trend ab. Statt Erde kommt jetzt immer häufiger Kies ins Beet. Das klingt erstmal ein bisschen ungewöhnlich, macht aber ziemlich viel Sinn, denn diese sogenannten Kiesbeete, die kommen viel besser mit Hitze klar, speichern die Feuchtigkeit und brauchen deutlich weniger Pflege. Also vielleicht ja auch genau das Richtige für Ihre Garten- oder Balkonsaison. Und dazu wundervolle New Classics, jetzt von Roger Eno, The Turning Year.

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8: Schönen Samstag, schönes Wochenende wünsche ich Ihnen. Da ist also alles mit dabei. Ja, ausschlafen, entspannen, genießen. Auf der anderen Seite aber auch die kleinen Dinge erledigen, unter die man ja zu der Woche nicht gekommen ist. Und Bad putzen, Einkäufe erledigen, Wäsche waschen. Und genau diese Momente, die machen wir uns jetzt einfach noch schöner. Mit wundervoller Musik. Von Mozart, das Violinkonzert Nummer 3 habe ich dabei. Und den Anfang macht Finnland. Hier ist John Sibelius und Walz Romantik.
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Wunderschöne Filmmusik vom großen Meister Ennio Morricone. Gabriel Sobol war das aus dem Film Mission. Einen schönen Samstag. Hier ist Klassikradio und vielleicht haben Sie sich auch schon mal gefragt, warum Sie die Klassik so gerne mögen. Ja? Es gibt eine Studie, die hat gezeigt, Musik ist im Laufe der Zeit immer einfacher geworden. Früher gab es mehr Variationen, mehr Ideen, mehr kleine musikalische Wendungen. Und genau das macht diese Musik bis heute so besonders, weil man beim Hören immer was Neues entdeckt. Und vielleicht ist das auch der beste Grund, warum die Klassik einfach nie langweilig wird. Jetzt habe ich für Sie die Serenade for Strings, den zweiten Satz daraus von William Lloyd Webber.

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10: Und vielleicht genießen Sie auch das verlängerte Wochenende. Gestern ja der Feiertag, heute der Samstag. Wohlfühlklassik ist da richtig am richtigen Platz. Da sind wir genau zur richtigen Stelle. Ich habe für Sie jetzt gleich Ruffin Williams dabei. The Lark Ascending. Und wir starten in die neue Stunde mit einem Ihrer Lieblingsstücke. Den ersten Satz aus Joseph Haydns 6. Sinfonie.
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Ganz großes Kino im wahrsten Sinne des Wortes. Wunderbare Filmmusik von Harry Gregson Williams war das hier bei Klassikradio. The Dream's Lost aus Gladiator Teil 2. Ja, es ist der Tag nach dem 1. Mai und da muss man immer noch so ein bisschen eine Runde spazieren gehen, den Maibaum am Dorfplatz vielleicht auch anschauen. Und was fast noch besser ist, schauen, wer Liebesmaien bekommen hat. Ein ganz, ganz süßer Brauch, wie ich finde. In vielen Regionen stellen unverheiratete Jungs oder junge Männer in der Nacht zum 1. Mai ihrer Freundin, ihrer Liebsten, der heimlich Angebeteten einen kleinen Maibaum, meistens eine Birke oder eine Tanne vor die Haustür, als Liebesbeweis. Und in diesem Sinne machen wir jetzt auch weiter mit romantischen Klängen. Hier ist Mi chiamano Mimi aus der Oper La Bohème von Puccini.

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7: Ja, wir genießen gemeinsam diesen wunderschönen sonnigen Samstag bei der Gartenarbeit im Schatten auf der Terrasse oder beim Lesen in der Sonne auf dem Balkon. Und eine Studie hat jetzt herausgefunden, eine dieser drei Sachen lässt uns sogar länger leben. Welche das ist, erzähle ich Ihnen nach Musik von Karl Ditters von Dittersdorf, New Classic Star Ludovico Einaudi. Und hier ist Händel, die drei Tänze aus der Oper Oreste.
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erste Satz aus der ersten Sinfonie von Karl Ditters von Dittersdorf hier bei Klassikradio. Musik zum Wohlfühlen und Entspannen, genau das Richtige für den Samstag und viele entspannen besonders gerne beim Lesen. Wer liest, lebt länger. Das hat zumindest eine Studie aus den USA jetzt herausgefunden. Menschen, die regelmäßig Bücher lesen, leben knapp 23 Monate länger als Nichtleser. Woran das liegt, ist jetzt nicht so ganz sicher, aber vielleicht liegt es auch daran, dass Menschen, die Zeit haben, Bücher zu lesen, weniger Stress haben und das ist auch gut für die Lebenserwartung. Also ich denke mal auch, so das Nervensystem so ein bisschen runterzufahren, vielleicht auch noch ein haptisches Buch, also ein Buch mit Seiten in den Händen zu haben und jetzt nicht beredelt zu sein von einem Smartphone. Denn das nächste Stück, das entspannt ohnehin obendrauf, The Watermill, jetzt von Ronald Binch.

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8: Wunderschönen Nachmittag an diesem 2. Mai, langes Wochenende im Klassikradioland. Ja, und heute kann man wieder einkaufen gehen, draußen sein, genießen und dazu gibt es gleich Musik, die Sie in die beste Stimmung bringt. Franz Schuberts Die Forelle aus dem Forellenquintett ist mit dabei und jetzt starten wir hinein mit einem italienischen Komponisten, der bekannt für ganz viel Farbe in seinen Werken war. Ja, und Musik, die sich einfach anhört, als wäre sie gerade eben für einen Hollywood-Film komponiert. Ottorino Respighis Die Taube jetzt kommt mit dem St. Paul Chamber Orchestra zu uns.
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passend zum Shopping-Nachmittag vielleicht bei Ihnen. Die Forelle aus dem Forellenquintett. Franz Schubert hat das komponiert für Orchester. Ja, und diese wunderschöne Melodie hat uns hier begleitet durch den Frühlingssamstag. Ich glaube, in vielen Gartencentern und Baumärkten ist einiges los. Und die Eisheiligen, ich habe extra nachgeschaut, die sind ja am 11. Mai. Man kann aber jetzt schon so ein bisschen mutig sein, hat man mir auf jeden Fall erzählt, nachdem ich die zweite Hortensie jetzt eingepflanzt habe. Vielleicht geht es Ihnen ja auch so, Sie können es nicht erwarten, dass man alles schöner macht, bunter macht. Und mit diesem Gefühl geht es jetzt hier bei uns weiter. Musik, die genau auf das Nervensystem trifft. Karl Friedrich Abels Sinfonie Nummer 2 in B-Dur. Jetzt hier bei Klassikradio mit dem zweiten Satz. Andante zum Wochenend genießen.

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7: Tollen Samstagnachmittag, den wünsche ich Ihnen, wo Sie vielleicht einfach nur genießen, frei zu haben, ja, und mal ein Buch in die Hand nehmen dürfen. Francesco Petrini hat gleich für uns tolle Harfenklänge. Wir hören nämlich gleich von ihm das Sinfonie für Harfe und Orchester Nummer 3 und davor noch den Lobgesang. Felix Mendelssohn Bartholdys Sinfonie Nummer 2 in B-Dur. Der dritte Satz jetzt Adagio Religioso mit dem Gewandhausorchester Leipzig und am Dirigentenpult der großartige Kurt Masur.
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Hollywood lässt grüßen. Das war das Thema aus Jurassic Park, der Film. Und komponiert hat die Filmmusik natürlich John Williams. Ja, eindeutige Handschrift. Hier bei Klassikradio geht's weiter an Ihrem Samstagnachmittag. Vielleicht genießen Sie es ja, endlich mal wieder auch draußen zu sitzen, sich mit Freunden draußen zu treffen. Und jemand, der das in Paris sehr gerne gemacht hat und immer wieder in irgendwelchen schönen Spots und Cafés zu finden war, war niemand Geringeres als ein Mann, der sich Monsieur Croche nannte. Und das war sein Pseudonym, mit dem er auch als Musikkritiker unterwegs war. Sonst hätte man gewusst, der Mensch, der diese Kritik gerade schreibt über Musik von anderen, ist Claude Debussy. Und wir hören von diesem absoluten Genießer jetzt En Bateau aus der Petite Suite für Orchester. Und hier kommt das Philharmonia Orchestra bei Klassikradio.

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7: Ja, wunderschönen Nachmittag an diesem Samstag. Endlich kann man wieder einkaufen gehen, ne? Und vielleicht haben Sie auch schon im Haushalt alles erledigt am Wochenende und dürfen jetzt einfach nur entspannen, genießen. Gleich gibt's dazu tolle Musik von John Barry. Crazy Dog hören wir gleich. Und jetzt schon das Trompetenkonzert in E-Dur von Johann Nepomuk Hummel. Der zweite Satz, Andante.
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Das war John Barrys Werk. Crazy Dog, hier bei Klassik Radio. Ich hoffe, Sie genießen Ihren Samstagnachmittag, ja, wo man auch einfach mal nichts tun darf, ne? Jetzt kommen wir zu einem Komponisten, der kam auf die Welt und hieß Alexander César Leopold. Also Sie merken schon, Frankreich ist hier im Spiel. Seine Eltern nannten ihn allerdings lieber Georges und tauften ihn dann auf diesen Namen später um. Er war ein musikalisches Wunderkind und was viele nicht wissen, er war vor allem ein brillanter Pianist. Er hat ganz, ganz viele Preise gewonnen und Franz Liszt lobte ihn in den höchsten Tönen, weil er eines seiner schwierigsten Werke fehlerfrei vom Blatt spielen konnte. Er ist sehr, sehr jung, leider wieder von dieser Welt gegangen und hat gar nicht mitbekommen, wie groß der Erfolg seiner Werke dann noch geworden ist. Georges Bizet. Hier kommt La Jolie Fille de Perse, die Suite, und hier kommt der zweite Satz, Serenade, daraus mit dem Orchestre de Paris.

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9: So, ich hoffe, bei Ihnen sind keine To-Dos mehr, sondern eher Genießerpunkte auf dem Programm. Wir haben dazu gleich tolle Musik von David Orlovsky. Indigo genießen wir gleich. Da ist ganz viel Natur drinnen, ganz viel Atmosphäre. Ja, und zeitlos schöne Musik kommt jetzt schon von Johann Sebastian Bach. Der würde um die Uhrzeit immer noch einen Kaffee trinken, war ein absoluter Kaffee-Fan. Und sein brandenburgisches Konzert Nummer 3 in G-Dur passt jetzt also zur Nachmittags-Kaffeetasse. Hier kommt der erste Satz Allegro daraus.
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Ignaz Josef Pleyel war das mit der Sinfonie in G-Dur, der zweite Satz Adagio, hier bei Klassikradio in unserem Samstagnachmittag am langen Wochenende, ja, wo ja viele vor allem sich an diesen Frühlingstagen wieder mit Leuten treffen. Es wird gedatet, es gibt Grillabende und ich habe das Gefühl, da ist immer ein bisschen mehr Lebensfreude wieder drin. Und ein Mann, der das auch sehr genossen hat, ja, die Abende und die Wochenenden mit seinen Freunden zu haben und für sie gespielt hat, musiziert hat und laut gelacht hat, das war Franz Schubert. Hier hören wir jetzt von ihm die Sinfonie Nummer 3 in D-Dur. Der zweite Satz, Allegretto für unser Wochenende jetzt.

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11: Im Studio Mia Hin. Guten Tag. Pistorius gelassen angesichts der Ankündigung des US-Truppenabzugs. Buckelwal ist frei. In Berlin bleibt man gelassen angesichts der Ankündigung, dass die Amerikaner 5000 Soldaten aus Deutschland abziehen wollen. Verteidigungsminister Pistorius sagte, eine gewisse Truppenreduzierung sei ohnehin erwartet worden. Die Rede sei jetzt von 5000 der insgesamt fast 40.000 bei uns stationierten US-Soldatinnen und Soldaten. Die intensive militärische Kooperation mit den USA gehe aber weiter. Pistorius stellte noch einmal klar, die europäischen NATO-Staaten müssten mehr Verantwortung für unsere Sicherheit übernehmen. Deutschland sei hier auf einem guten Weg. Sollte US-Präsident Trump seine Ankündigung wahrmachen und die Zölle auf Autos aus der EU tatsächlich auf 25% erhöhen, drohen Gegenmaßnahmen. Das hat die EU klargestellt. Man halte sich alle Optionen offen. Vorwürfe, man halte sich nicht an das vereinbarte Handelsabkommen, weist Europa zurück. Der Buckelwal, der wochenlang vor der Ostseeinsel Pöhl festsaß, schwimmt jetzt in der Nordsee. Der riesige Meeressäuger ist seit heute Morgen nicht mehr in dem Lastkahn, der ihn dorthin gebracht hat. Ob der geschwächte Wal jetzt aber gerettet ist, bleibt offen.
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12: Wunderschönen Samstagnachmittag wünsche ich Ihnen. Ja, vielleicht ist heute Abend noch was Großes geplant bei Ihnen. Da steigt da manchmal die Aufregung, ne? Wenn man vor allem so ein erstes, zweites Date hat. Und wir haben jetzt für Sie tolle Musik, um durch diese Stunden zu fliegen. Henry Purcells Chaconne aus King Arthur ist gleich dabei. Aus dem Ballett von Peter Tschaikowski Don Röschen hören wir das wunderschöne Pas de Quatre. Und jetzt gibt's schon die Berceuse von Frank Bridge.
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Peter Tschaikowskis Ballettklänge waren das aus Dornröschen, Pas de Quatre. Ja, unser Samstagnachmittag wird jetzt gleich noch ein bisschen schöner mit einem Mann, der zu einem der meistgestreamten zeitgenössischen Komponisten gehört. Über 3 Milliarden Streams hat er mittlerweile. Er arbeitet viel mit unterschiedlichen Komponisten zusammen und er hat ein Studio in Oxfordshire, wo er angeblich bis zu 18 Stunden am Tag arbeitet, komponiert und

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7: Ich hoffe, Sie genießen Ihr Wochenende, auch diesen Samstagnachmittag. Auch alle im Einzelhandel haben es bald geschafft. Ja, und bis dahin haben wir ganz entspannte Nerven. Gleich mit Live Ove Ansnes am Klavier zum Beispiel. Und er zeigt uns, wie schön das Klavierkonzert Nummer 3 in F-Dur von Joseph Haydn klingt. Wir hören ihn also gleich. Und davor gibt's noch Opernmusik. La Gioconda von Amilcare Ponchielli. Jetzt hier der Tanz der Stunden.
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Craig Armstrong war das mit dem Thema aus Tatsächlich Liebe. Toller Film. Also mein absoluter Weihnachtslieblingsfilm. Aber darüber reden wir jetzt nicht. Wir haben ja Frühling, genießen auch diese Frühlingstage jetzt mit einem Mann, der gerne in der Natur spazieren gegangen ist und vor allem totaler Eisenbahnfan war. Also heute wäre er sicher einer derjenigen, der so ein Modelleisenbahnlandschaft bei sich gehabt hätte und hat da teilweise stundenlang an Bahnhöfen gesessen und einfach nur geschaut, welche Lokomotiven einfahren. Antonín Dvořák, die Legende Nummer 6 in C-Moll, jetzt von ihm für Orchester hier bei Klassikradio.

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9: Im Studio Mia Hin. Guten Tag. Pistorius gelassen angesichts der Ankündigung des US-Truppenabzugs. Wirtschaftsweise warnt vor weiteren Rabatten wie dem Tankrabatt. In Berlin bleibt man gelassen angesichts der Ankündigung, dass die USA 5000 Soldaten aus Deutschland abziehen wollen. Verteidigungsminister Pistorius sagte, eine gewisse Reduzierung sei ohnehin erwartet worden. Die militärische Zusammenarbeit mit den USA gehe aber weiter. Zugleich machte er klar, die europäischen NATO-Staaten müssten mehr Verantwortung für die eigene Sicherheit übernehmen. Deutschland sei dabei auf einem guten Weg. Aktuell sind in Deutschland 40.000 US-Soldaten stationiert. Die Vorsitzende der Wirtschaftsweisen Monika Schnitzer warnt vor weiteren staatlichen Rabattaktionen wie dem Tankrabatt. Der Augsburger Allgemein sagte sie, sie sehe schon mit Beginn der Sommerferien die nächste Diskussion aufziehen, weil Kerosin knapper und teurer wird. Dann könne eben nicht mehr so viel geflogen werden, so Schnitzer. 6 Wochen nach der Landtagswahl haben heute die Parteitage von CDU und SPD in Rheinland-Pfalz grünes Licht für das neue Regierungsbündnis gegeben. Mitte Mai kommt der neue Landtag zu seiner konstituierenden Sitzung zusammen. Der CDU-Mann Gordon Schnieder soll dann zum neuen Ministerpräsidenten gewählt werden.
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10: Schönen Nachmittag an diesem 2. Mai. Da wird es gleich noch ein bisschen romantischer mit der Ouvertüren-Suite in D-Moll von Johann Friedrich Fasch. Ist mit dabei. In dieser halben Stunde gibt's aber auch gleich aus der Truman Show ein ganz besonderes Stück, das wir Ihnen neu präsentieren. Und jetzt schon aus dem Karneval der Tiere. Der Schwan. Wie der klingt und sich bewegt, hat Camille Saint-Saëns ganz wunderbar komponiert.
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Das war die Ouvertüren-Suite in D-Moll von Johann Friedrich Fasch. Bis zur letzten Note ein Genuss, dieser vierte Satz daraus. Ja, und bei Klassikradio geht's jetzt weiter mit einer preisgekrönten Pianistin, die auch gerne mal einfach total hypnotische Performances anbietet. Zum Beispiel in einer Abtei, wo sie dann ein ganz besonders bekanntes Klavierstück von Philip Glass neu interpretiert hat. Und auf ihrem letzten Album, das dieses Jahr im März rausgekommen ist, hat sie den Soundtrack aus dem Film The Truman Show mit Truman Sleeps nochmal neu in einem ganz anderen minimalistischen Klang hervorgebracht. Ja, und wie das Stück von Philip Glass klingt, wenn Celia Oneto Ben Said es spielt, das hören wir jetzt ganz neu hier bei Klassikradio, dieses wunderschöne Stück Musikgeschichte.

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10: Vielleicht ist bei Ihnen ja heute auch endlich der Grill wieder aus dem Gartenhäuschen gezerrt worden, ja, und Sie haben einen schönen Frühlingsnachmittag jetzt. Gleich mit Johannes Brahms und seiner Sinfonie Nummer 2 in D-Dur. Und davor genießen wir noch, und zwar jede Note aus dem Klavierkonzert Nummer 4 in A-Dur von Johann Sebastian Bach. Daraus kommt jetzt der erste Satz, Allegro, der sofort unter die Haut geht.
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Das war das Hornkonzert von Johann Joachim Quanz in Es-Dur. Der erste Satz Allegro hier bei Klassik Radio an diesem Nachmittag, ja, wo auch der Einzelhandel bald mal Wochenende hat und Feierabend eingeläutet wird. Genießen wir jetzt einen Mann, der wäre jetzt nicht unbedingt der perfekte Nachbar, würde ich jetzt mal behaupten, auch wenn ich das ja immer total schätze, wenn man sich in Ruhe lässt und sieht die Sachen auch nicht so klein. Bei ihm, glaube ich, da hat man schon seine Nerven strapaziert gehabt, denn ab 22 Uhr fing er an, Klavier zu spielen. Bis tief in die Nacht, ganz lautstark, ja, und auch manchmal ein bisschen impulsiver. Ludwig van Beethoven, seine Sinfonie Nummer 8 in F-Dur genießen wir jetzt. Hier kommt daraus der dritte Satz, Tempo di Menuetto.

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5: Im Studio Mia Hin. Guten Abend. Pistorius gelassen angesichts der Ankündigung des US-Truppenabzugs. Buckelwal ist frei. In Berlin bleibt man gelassen angesichts der Ankündigung, dass die Amerikaner 5000 Soldaten aus Deutschland abziehen wollen. Verteidigungsminister Pistorius sagte, eine gewisse Truppenreduzierung sei ohnehin erwartet worden. Die Rede sei jetzt von 5000 der insgesamt fast 40.000 bei uns stationierten US-Soldatinnen und Soldaten. Die intensive militärische Kooperation mit den USA gehe aber weiter. Pistorius stellte noch einmal klar, die europäischen NATO-Staaten müssten mehr Verantwortung für unsere Sicherheit übernehmen. Deutschland sei hier auf einem guten Weg. Sollte US-Präsident Trump seine Ankündigung wahrmachen und die Zölle auf Autos aus der EU tatsächlich auf 25% erhöhen, drohen Gegenmaßnahmen. Das hat die EU klargestellt. Man halte sich alle Optionen offen. Vorwürfe, man halte sich nicht an das vereinbarte Handelsabkommen, weist Europa zurück. Der Buckelwal, der wochenlang vor der Ostseeinsel Pöhl festsaß, schwimmt jetzt in der Nordsee. Der riesige Meeressäuger ist seit heute Morgen nicht mehr in dem Lastkahn, der ihn dorthin gebracht hat. Ob der geschwächte Wal jetzt aber gerettet ist, bleibt offen.
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6: Ich hoffe, Sie haben einen wunderschönen Samstagabend, ja, und vielleicht erwartet Sie ja auch noch was ganz Romantisches heute. Wir haben dazu gleich Musik, die so richtig eventmäßig den Abend einklingen lässt. Gleich die Feuerwerksmusik von Georg Friedrich Händel ist dabei. Das Divertimento in D-Dur von Wolfgang Amadeus Mozart und jetzt ganz besondere Pianoklänge. Das Lied ohne Worte Nummer 3 von dem großen Meister der tiefen Gefühle, Felix Mendelssohn Bartholdy.
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läutet sozusagen die Open-Air-Saison richtig ein, oder? Das war die Feuerwerksmusik von Georg Friedrich Händel, der dritte Satz, La Pays. Und Mona hat uns geschrieben aus Nürnberg. Sie ist freie Traurednerin und hatte heute die erste Hochzeit des Jahres und ist ganz beglückt im Auto noch von den wunderschönen Momenten, die sie da heute erlebt hat, und genießt jetzt mit Klassikradio die Heimfahrt. Ja, und überhaupt liebe Grüße an alle, die vielleicht an diesem Wochenende nicht nur frisch heiraten, sondern sich vielleicht an ihre schöne Hochzeit erinnern. Wir machen jetzt weiter mit Musik, die auch richtige Seelenmusik ist. Antonín Dvořáks Slawischer Tanz Nummer 8 in Astor. Jetzt mit dem Gewandhausorchester Leipzig.

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6: Der Samstagabend, der wird jetzt gleich richtig schön entspannt mit der Streicherserenade in C-Dur von Peter Tschaikowski. Ja, und dazu jetzt aber erstmal noch Klänge, die dieses wunderschöne Wochenende so ein bisschen ehren. Der Frühling aus den 4 Jahreszeiten von Antonio Vivaldi kommt jetzt mit dem 3. Satz daraus. Allegro.
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Für Elise war das von Ludwig von Beethoven hier bei Klassik Radio. Ich hoffe, Sie haben einen schönen Samstagabend. An diesem Frühlingswochenende, ja auch im Kleiderschrank, merkt man, ist wieder Frühlingszeit angesagt, oder? Die bunten Farben sind wieder da, leichtere Klamotten, die dicken Pullis, die rutschen so langsam nach hinten, auch wenn es noch ein bisschen kühl wird abends. Aber ja, man hat auch wieder das Sommerparfüm rausgeholt. Und ich hoffe, Sie genießen einfach genau dieses schöne Frühlingsgefühl. Jetzt auch mit dem Konzert für Oboe, Violine, Streicher und Basso Continuo in C-Moll von Johann Sebastian Bach. Ihnen einen wunderschönen Samstagabend damit.

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4: Schönen Samstagabend. Kurz nach 7. In vielen Regionen ist das Wetter einfach wunderbar. Vielleicht grillen Sie gerade mit Freunden oder der Familie. Und während Gemüse, Tofu und Steak fertig brutzeln, servieren wir Ihnen wunderbare Klassik. In der nächsten halben Stunde habe ich zum Beispiel Eintritt im Walde von Robert Schumann für Sie, die Moldau von Beatrice Smetana, das Konzertstück in F-Moll von Felix Mendelssohn Bartholdy. Und jetzt wird's romantisch mit Edvard Grieg und Arietta aus seinen lyrischen Stücken.
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Ihre Nummer 1 der Klassikradio Hall of Fame 2026, die Moldau von Beatrice Smetana hier bei Klassikradio. Schönen guten Abend. Ja, vielleicht kommen Sie gerade hungrig von einem Ausflug zurück. Da darf es dann ja auch mal Fastfood sein. Das haben sich auch einige Ordensfrauen nach einer Wallfahrt gedacht und sind damit diese Woche zum Millionenhit auf Social Media geworden. Der Grund: Schwester Irmingard hat im zarten Alter von 92 das erste Mal in ihrem Leben einen Döner probiert und war so begeistert, dass sie sich vor laufender Kamera direkt mal 10 Jahre jünger geschätzt hat. Das Video davon ist über Nacht viral gegangen und hat Millionen von Klicks bekommen. Und passend zu diesen gut gelaunten Schwestern, jetzt fröhliche Musik von Johann Friedrich Fasch. Das ist der vergnügte siebte Satz aus seiner Ouvertüren-Suite in B-Dur.

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3: Schönen Samstagabend an diesem XXL-Wochenende. Gestern am 1. Mai war ja in Deutschland, Österreich und vielen Kantonen der Schweiz Feiertag. Haben viele genutzt, um einen kleinen Kurzurlaub zu machen oder Familie und Freunde zu besuchen. Vielleicht hören auch Sie uns heute vom Urlaubsort zu. Doch auch wenn Sie zu Hause sind, die richtige Musik sorgt einfach überall für entspannte Stimmung. Hab gleich den eleganten zweiten Satz aus Mozarts Violinkonzert Nummer 3 in G-Dur für Sie. Und jetzt Ludwig van Beethoven mit dem zarten zweiten Satz aus seiner Sinfonie Nummer 2.
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Ein schwungvoller Schubert war das, der erste Satz aus seiner Sinfonie Nummer 5 für Ihren Samstagabend hier bei Klassik Radio. Kurze Frage, falls Sie auf dem Land wohnen, steht der Maibaum in Ihrem Dorf noch? Oder ist er gestern Nacht geklaut worden? Das Ganze ist ja nicht nur ein Spiel. Durch den Maibaumklau soll das Glück ins eigene Dorf geholt werden. Zumindest bekommen die Maibaumdiebe oft flüssiges Glück in Form von Bier gegen den geklauten Maibaum zurück. Musikalisches Glück gibt's jetzt hier für Sie von Johann Joachim Quanz. Das ist der zweite Satz aus seinem Hornkonzert in Es-Dur.

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5: Kurz nach 8 an ihrem Samstagabend. Warum heute, vor genau 130 Jahren, die ganze Welt nach Budapest geschaut hat. Darüber sprechen wir in einer knappen Viertelstunde. Davor gibt's wieder die größten Highlights der Klassik für Sie in der nächsten halben Stunde. Unter anderem die Ouvertüre zu Georg Friedrich Händels Oper Orlando, die Meditation aus Jules Massenets Oper Thaïs und die Nummer 1 aus Max Regers Mozart-Variationen. Den Start macht jetzt Barockmeister Antonio Vivaldi. Das ist der vergnügte erste Satz aus seinem Flötenkonzert in G-Dur.
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Von Ihnen auf Platz 8 der Klassikradio Hall of Fame gewählt. Die Morgenstimmung von Edvard Grieg. Schönen Samstagabend an diesem 2. Mai. Vor genau 130 Jahren hat Ausnahmezustand in Budapest geherrscht. Denn das ungarische Königreich hat sein 1000-jähriges Jubiläum gefeiert. Und zu diesem Anlass ist die elektrische U-Bahn eröffnet worden. Die zweitälteste der Welt direkt nach London. Millionen Menschen sind zur Einweihung gekommen. Doch die erste Fahrt, die war für Kaiser Franz Josef und sein Gefolge reserviert. Bis heute kann man übrigens mit den historischen Wagen fahren. Seit fast 40 Jahren gehört die Bahn jetzt auch zum UNESCO-Weltkulturerbe. Also wenn Sie mal vor Ort sein sollten, nehmen Sie unbedingt mal die M1. Und von Ungarn geht es jetzt nach Frankreich zu Claude Debussy. Das ist sein poetisches Clair de Lune aus seiner Suite Bergamasque.

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5: Kurz nach 8:30, die meisten Bundesligaspiele an diesem Fußball-Samstag sind bereits zu Ende gegangen. Doch eine Partie ist gerade erst angepfiffen worden. FC Schalke 04 gegen Fortuna Düsseldorf. Doch wenn Sie jetzt nicht so auf Stadiongesang stehen, hier gibt's eine schöne Alternative dazu. Jetzt Frédéric Chopin mit seinem Nocturne Nummer 15 und danach gibt's dann den ersten Satz aus Johann Sebastian Bachs Violinkonzert in A-Moll für Sie.
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pure Lebensfreude von Gaetano Latila. Das war seine Sinfonia in G-Dur für ihren Samstagabend hier bei Klassikradio. Wie ein roter Blitz schießt er vorbei und ist verschwunden, kaum dass man ihn gesehen hat. Der italienische Hochgeschwindigkeitszug Frecciarossa 1000. Heißt übersetzt roter Pfeil und ist ab diesem Monat auf den Schienen in Deutschland und Österreich unterwegs. Allerdings erstmal nur auf Probefahrten. Doch nächstes Jahr soll er dann regelmäßig unterwegs sein. Zwischen München und Mailand und München und Rom mit einem Tempo von bis zu 350 km/h. Mit Hochgeschwindigkeit geht's dann also in Richtung Dolce Vita. Und wer weiß, vielleicht flitzt er auf seinen Probefahrten demnächst auch bei Ihnen vorbei. Passend dazu jetzt Musik von einem Komponisten, der neben Musik ja auch Züge sehr geliebt hat. Antonín Dvořák. Das ist der erste Satz aus seiner Streicherserenade in E-Dur.

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1: Schönen Samstag, kurz nach 9. Die meisten sind spätestens jetzt von Balkon oder Terrasse ins Wohnzimmer umgezogen. Wird ja doch ziemlich frisch abends. Jetzt ins Sofa kuscheln, vielleicht mit einem heißen Tee oder einem leckeren Glas Wein. Dazu gibt's Musik für eine gemütliche Atmosphäre. Gleich das Vorspiel zum dritten Satz aus Giuseppe Verdis La Traviata. Und jetzt spielt uns Starhornist Felix Klieser den ersten Satz aus Joseph Haydns Hornkonzert Nummer 1.
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0: Charles Everson, das war der erste Satz aus seinem Konzerto Nummer 6 in D-Dur. Schönen Samstagabend hier bei Klassikradio. Jetzt mit einem der bedeutendsten deutschen Komponisten der Romantik, Robert Schumann. Wir wollten wissen, was verbinden Sie denn ganz persönlich mit ihm?
1: Wir hatten viele Kinderkassetten, darunter eben auch eine von Robert Schumann mit seinen Kinderszenen. Und diese Klaviermusik, die hat sich bei mir echt richtig eingeprägt.
2: Mit Robert Schumann verbinde ich wahnsinnig tolle und ruhige Klavierstücke.
3: Einfach schöne Musik.
4: Große Symphonien.
5: Oh, ich spiele gerade Robert Schumanns Klavierkonzert in A-Moll, mache ich gerade im Klavierunterricht.
6: Überhaupt bin ich der Meinung, dass Schumann einer der allerbesten Kunstliedkomponisten ist, die das Universum bis jetzt hatte.
0: Ja, und wir hören von ihm jetzt die wunderbare leichte Melodie aus seinem Album für die Jugend.

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2: Kurz nach 9:30 an diesem Samstagabend. Warum es sich lohnen könnte, noch mal kurz ans Fenster auf dem Balkon oder die Terrasse zu gehen und in den Himmel zu schauen. Das erfahren Sie in einer Viertelstunde. Davor ist noch Felix Mendes von Bad Holdy für Sie am Start mit dem sanften zweiten Satz aus seinem Klavierkonzert Nummer 1. Es folgt der große Ludwig van Beethoven mit dem zweiten Satz aus seinem Streichquartett Nummer 2.
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der Auftritt der Feen aus Peter Tschaikowskis Ballett Dornröschen hier bei Klassik Radio. Schönen Samstag Ihnen. Heute kann es sich lohnen, nochmal mit dem Weinglas rauszugehen und ein bisschen in den Himmel zu schauen, denn aktuell sind wieder Sternschnuppen unterwegs. Diesmal die vom Meteorstrom der Eta-Aquiriden. Höhepunkt ist zwar erst in 2-3 Tagen, dann sind bis zu 50 Sternschnuppen in der Stunde drin, doch schon jetzt kann man die ein oder andere über den Himmel flitzen sehen. Ich drücke die Daumen, vielleicht entdecken Sie eine, dann ganz schnell etwas wünschen. Hier gibt's in jedem Fall viele musikalische Sternstunden für Sie. Gleich das Präludium in C-Dur aus dem wohltemperierten Klavier von Johann Sebastian Bach. Und jetzt Wolfgang Amadeus Mozart. Das ist der zweite Satz aus seinem Hornkonzert Nummer 2 in S-Dur. Und damit wünsche ich Ihnen einen weiteren angenehmen Abend hier bei Klassik Radio. Mein Name ist Clara Jäger und wenn Sie möchten, dann hören wir uns Montag früh ab 5 Uhr wieder.